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Er stand ab, dass du und ich können verjäft sein, frei sein, ein Tag ewiges Leben haben mit ihm im Himmel. 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

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Schön, dass du gerade von da dabei bist. 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